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5: Ja, ich bin ja da. Wenn auch nicht ganz so fit heute Morgen. Es geht mir gut, es geht mir gut, es ist alles wunderbar. Ich glaube, ich bin nur zu lange unter dem Einfluss einer Klimaanlage gesessen. Aber es ist alles in Ordnung soweit. Es ist alles okay. Heute ist Freitag, der 19. Juni, es ist 6 Uhr. Schönen guten Morgen. Und wir beantworten gleich die wichtigste Frage. Lebt Donald Trump noch? Ja, leider. Leider, ja. Aber ansonsten ist wirklich alles wunderschön.

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Weißt du, ist ja auch meine Ansage, gleich als ersten Song. 5 Minuten nach 6. Feel Good FM hier, guten Morgen.

Das ist die Hymne für alle Homeoffice-Leute. Ich weiß, es gibt nicht mehr so viel. Aber das ist eigentlich schade, weil das war eins der guten Dinge bei Corona, dass man plötzlich Homeoffice machen konnte. Und ausgerechnet heute, an dem heutigen Tag, ich sitze ja auch hier zu Hause. Das ist Homeoffice, was ich mache. Ich kann bis kurz vor Schluss kann ich noch im Bett liegen bleiben. Ich kann bis 5 Uhr heute, 5 Uhr, ich glaube sogar 5 Uhr 48, nee, da war ich schon auf dem Klo. 5 Uhr 43 bin ich aufgestanden. Weil Homeoffice ist super, weil ich kann dann hier sitzen. Ich muss mich nicht anziehen. Ich muss mich nicht frisieren. Ich muss nicht gucken, wo habe ich mein Auto geparkt. Ich muss nicht losfahren. Ich kann einfach hier sitzen bleiben in Flipflops. Heute ist übrigens der Flipflop-Jahrestag. Heute feiern wir die Flipflops, die man nicht nur im Strandurlaub brauchen kann, sondern den ganzen Sommer über. Immer. Ich sitze zum Beispiel hier jetzt auch in Flipflops. In knallorangen Plastik-Flipflops, vermutlich aus China. Ich gehe mal davon aus. Vermutlich sind sie todesgiftig. Aber es ist schön, einfach hier in Flipflops zu sitzen und über das Leben zu sinnieren. 6:10 ist es. Ihr erlebt Homeoffice live. Und das war jetzt nicht gegen euch, ja? Ihr, die ihr jetzt gleich alle raus müsst und, weiß ich nicht, kilometerweit fahren müsst, dann am besten noch mit dem Bus oder mit der Bahn und dann kommt der Bus nicht und die Bahn nicht, aber geht heute mit Flipflops raus. Heute kann niemand schimpfen darüber, heute ist Welt-Flipflop-Tag und bei diesen Temperaturen, die wir heute erwarten, ist es wundervoll. Wir kriegen eh wieder dicke Füße, wenn es so heiß ist. Und da sind Flipflops perfekt. Der nächste Song heißt 4 in the Morning. Das stimmt jetzt nicht, weil wir haben es halt schon 6, aber... Here I go, round the bend at 4 in the morning.

Mich hat eine Mücke gestochen. Scheiße. Das sind die Nachteile des Sommers. Good old days, the Revivalists. Hier ist Free Good FM, 18 Minuten nach 6. Das mit Fußball machen wir gleich, ne? Kann ich noch eine zweite Tasse Kaffee haben, bevor... Bevor wir uns um Fußball kümmern, bitte. Danke, danke für eure Geduld.

Do you wanna touch me? Das ist Joan Jett. Antwort, nee, jetzt echt nicht. Bisschen früh. Bisschen sehr früh für sowas. Echt nicht. 6:22 Uhr. Fängt der Song nicht mit Early in the Morning an?

Genau, Mahal again und stay strong bzw. keep the faith. So, dann lass uns jetzt die Fußballnummer zu Ende bringen hier. Also, Tippspiel aufrufen ist wichtig. Tippübersicht, einfach mal gucken, wo stehe ich? 49. Scheiße, ey, das gibt's doch nicht. Wobei, ja, meine gestrigen Tipps, die waren, ja, aber 49. Und immer noch 49, es sind so viele 49er. 1, 2, 3, 4, 5, 6, 7, 8, 9 49er. Mann, ey. Das ist, und wer ist eigentlich AB oder AB, der hier seit 100 Jahren auf 1 ist? Was soll das? Was soll denn das alles? Wo ist denn der Doktor? Oh, der Doktor ist runter auf 14. Der Bürgermeister ist wieder da auf 17. Und ich bin auf 49. Alter, 49. Meine Scheiße, echt. Ist doch eine Scheiße einfach alles. Das ist... Egal. So, wir müssen jetzt tippen. Ich muss ja heute den 19. tippen. Ich muss aber auch den 20. Ich muss ja alles tippen, weil dann ist ja Woche.

Wochenende und mehr steht aber gar nicht da. Okay, wir tippen jetzt mal die 19. Wir tippen Vereinigte Staaten gegen Australien. Eieiei. Was sollen wir denn da machen? Vereinigte Staaten, Australien. Ich gönne den Vereinigten Staaten ja ehrlich gesagt nichts. 1-1. Deswegen wird es ein Unentschieden. Schottland, Marokko. Schottland hat die besten Fans. Die schottischen Fans sind Wahnsinn und die Schotten werden gegen Marokko. Oh, da werden sie es schwer haben. Ganz schwer haben. Schwer, schwer, schwer. Die werden sogar 0-2 verlieren gegen Marokko, sag ich. Brasilien, Haiti, da muss man, glaube ich, nicht diskutieren. Das ist 300-0, oder? Was mache ich denn hier? 5-0. Und Türkei gegen Paraguay. Die Türkei ist unter Druck. Die Türkei war Geheimfavorit, hat aber bis jetzt nichts gerissen und muss gegen... Es wird ein schwieriges 1-0 für die Türkei werden. So, das sind meine Tipps. Die Tipps wurden erfolgreich gespeichert. Und dann darf ich nicht vergessen, dann muss ich ja, obwohl ich ja morgen frei habe, muss ich ja dann trotzdem hier reingehen und muss hier aufmachen, um weiter zu tippen. Ne? Weil jetzt habe ich... Jetzt habe ich 19. und 20. Ich muss noch 21. Dann, egal, alles gut. Wieso bin ich 49. Leute, 49. Ich mache so tolle Tipps, die sind so gut und so nachvollziehbar. Und dann spielen diese Mannschaften einfach nicht so, wie ich das gerne hätte. Das geht doch so nicht. Man muss auch mal ein bisschen Rücksicht nehmen auf die Leute, die sich da bemühen, oder? 6.30 Uhr. Freitagmorgen. Guten Morgen. 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

0: So, ich habe gerade eben, ich bin ja auch so, ich habe halt keine Ahnung von Fußball und auch nicht von Wettspielen und so. Aber gerade eben hat mir jemand gesagt, man kann da oben links ja auf den 5. Spieltag schon klicken. Man kann das ja alles schon machen, hier geht ja alles. Weil wir müssen ja den, ich muss ja den 20. auch noch tippen, weil der 20. ist ja praktisch dann, das ist ja dann, da geht's ja morgen weiter. Und ich muss den 21. ja auch tippen, komplett, weil das ist ja der Sonntag, oder? Ja. Ach du Scheiße. Okay, machen wir noch schnell die restlichen. Niederlande gegen Schweden. Das wird für mich das erste 3:3 dieser WM werden. Wahrscheinlich gab es schon 5 Spiele mit 3:3. Ich habe nur keine Ahnung. Niederlande, Schweden 3:3. Das ist Deutschland, Elfenbeinküste. Ja, ja. Das wird nicht so einfach wie gegen Curaçao. So viel steht schon mal fest. Also ganz einfach wird's nicht. Ich glaube sogar, ich denke sogar, na, ich bin ja Atheist, ich glaube nicht. Ich denke, das wird ein Unentschieden. Ohne Scheiß. 2:2. Ich sag 2:2. So, dann machen wir Ecuador gegen Ofenrohr. Nein, gegen Curaçao. Ja, ich meine Ecuador. Ist klar, die werden auch 3:0 gewinnen. Tunesien gegen Japan wird auch eine harte Nummer. Eine Nummer ohne Sieger, 2:2. Spanien, Saudi-Arabien, jetzt drehen die Spanier auf. Jetzt werden die Spanier komplett aufdrehen. Und zwar wird es das erste Mal sein, dass man bei einer WM kurz vor zweistellig ist. 9:0, sage ich. Spanien, Saudi-Arabien, 9:0. Und Belgien, Iran. Ja. 3:1. Iran hat keine Chance. Wird aber ein Tor schießen. Tipps. Speichern. Habe ich jetzt alles richtig gemacht? Ist alles gut? Okay. Sehr schön. Aber jetzt habe ich keine... Fußballmusik, sollen wir nochmal... Nee, jetzt ist gut mit Fußballmusik, oder? Hä? Was? Wie? Wo? Nein, keine Fußballmusik mehr. Jetzt machen wir wieder Gitarre. Hier sind The Bar Brothers. 6.35 Uhr. Figur FM hier. Der Fußballsender deines Vertrauens. Ich weiß, meine Tipps sind scheiße, aber wartet nur ab.
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Sophie Tucker und The Knox und noch andere mit Best Friend. 6.47 Uhr. Heute ist Freitag, der 19. Juni. Wir erwarten heute im Laufe des Tages eine Anfrage der Vereinigten Staaten in Richtung NATO. Den Vereinigten Staaten doch bitte bei der Eigenbekämpfung zu helfen. Ansonsten treten die Vereinigten Staaten endgültig aus der NATO aus. Wir haben ein Eigenproblem. Hilfe!

0: Tut mir leid, meine Blase. 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
3: Schönen guten Morgen, es ist 7 Uhr. Es ist Freitag. Ich fange jetzt nicht wieder mit diesem Wochenend-Dingsbums an. Aber ich bin trotzdem gut gelaunt, obwohl ich 49. in der Tipptabelle bin. 49. Alter! Wie kann man denn nur so daneben liegen? Aber ich fühle mich trotzdem gut. Ich fühle mich souverän und überlegen. Also anders als der amerikanische Präsident. Der jetzt übrigens in diesen Reflecting Pool Wasserstoffperoxid fließen hat lassen, um diese Algen zu töten. Eigentlich ist diese Nachricht auch nicht lustig, weil dann kommen die Vögel dahin und trinken das und liegen dann tot daneben. Es ist ein Drama auf dieser Welt. Aber das Neueste und Schönste ist, das müsst ihr euch heute im Laufe des Tages auch mal in den sozialen Medien angucken, wie Donald Trump versucht, einen Soldaten auszuzeichnen und ihm einen Orden umzuhängen. Das müsst ihr euch angucken, wie er es nicht schafft, diesen Orden hinten zusammenzuklippen und er diesen Soldaten im Prinzip fast erwürgt. Ja, gelernt ist gelernt, sagen wir mir in Bayern. Hier ist John Mellencamp. Cherry Bomb. Schönen guten Morgen.

0: coole Nummer, oder? Kommt aus Belgien übrigens. Mag man gar nicht glauben. Ginzu sind das und Out of Control. 7:09.
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4: 1962 in San Fernando, Kalifornien auf die Welt gekommen, Paula Abdul. Sie begann als Choreografin unter anderem für Janet Jackson. Sie ermunterte auch Paula Abdul selbst zu singen. Auch wenn damals böse Zungen behaupteten, dass Paula Abdul wenig selbst gesungen haben soll, ja, sie beteuerte stets, dass dem nicht so war. Ihr Debütalbum Forever Your Girl, das 1988 erschien, zählt zu den erfolgreichsten Erstlingen der Popgeschichte. 5 Songs daraus erreichten die Top 5, tja, und davon wiederum 4 Platz 1, nämlich Straight Up, Forever Your Girl, Cold Hearted und Opposites Attract. Auch das Nachfolgealbum Spellbound lieferte 2 US Number 1 Hits, Rush Rush und The Promise of a New Day. Happy Birthday, Paula Abdul.
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Sie wird heute 64 Jahre alt und ist damit unser Geburtstagskind des Tages vom 19. Juni 2026. Paula Abdul. Ciao for now, sagt Nick von Vogelstein.

We're alive, singen die Algen im Reflecting Pool. 7.24 Uhr. Feelgood FM hier. Guten Morgen.

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Zusammen mit Nipsey Hussle und YG. Memories. Hier ist die senile Bettflucht, hier ist Feelgood FM am Freitagmorgen. Es ist 7.31 Uhr. Die Nummer hier hat mir gerade Mesh Mike zugeschickt. Und er hat gesagt, leg mal auf, macht gute Laune, ist Bruce Hornsby. Die Nummer heißt The Way It Is.

Tag heute in weiten Teilen des Feelgood FM Landes. Ihr denkt bitte dran, genügend Flüssigkeit zu euch zu nehmen, wenn es zu heiß ist. Ich weiß, eigentlich versteht sich das von selber, aber ich brauche euch. Wir müssen ja zusammen dann kommenden Montag gucken, wie ich die Tabellenspitze bei den Fußballtipps übernehme. Kleiner Scherz. 7:35 Uhr. Guten Morgen.

Tim Deluxe und Just Won't Do. 7:38 Uhr, wunderschönen guten Morgen. Heute ist ein schöner Tag, also für uns ist ein schöner Tag, für euch ist ein schöner Tag, für mich ist ein schöner Tag. Für Donald Trump ist kein schöner Tag heute, weil sein Herzensprojekt, der Reflecting Pool, ich habe jetzt gerade, ey, ihr müsst euch das mal vorstellen, ihr müsst euch das vorstellen, Donald Trump sagt, dieser Pool, der wird jetzt anständig renoviert, das wird ein Reflecting Pool und das wird der schönste Pool auf der ganzen Welt. Ein Pool, in den nie ein Mensch zum Baden reingeht. Nie. Das ist einfach nur so ein Renommee. Wisst ihr, so vor dem Lincoln Memorial einfach dieser lange Pool. Und er hat gesagt, den machen wir blau. Der muss blau werden. So, dann haben sie den Pool renoviert. Das hat 14 Millionen Dollar gekostet. 14 Millionen Dollar Steuergeld dafür, um diesen Pool blau zu streichen, damit er blau reflektiert. Nach 10 Tagen war der Pool voll mit Algen, weil Algen gerne dunkle Farben lieben. Man kann sich das alles, das kannst du dir alles eigentlich gar nicht ausdenken. Das ist, der ganze Pool stinkt und ist voller Algen. Dann kommt eine Truppe von Menschen und kippt Wasserstoffperoxid da rein, um die Algen zu töten. Und jetzt löst sich die Farbe ab. Großflächig. Leute gehen jetzt in den Pool und reißen so Farbstücke raus, weil sich alles auflöst und verkaufen das Zeug bei eBay für $250. Und $250 deswegen wegen der 250-Jahr-Feier. Und man fragt sich, wie blöd kann Mann sein und ein Land sein? Und die Antwort ist, naja nun, dieses Land wird angeführt von einem Menschen, der es geschafft hat, 3 Spielcasinos in den Ruin zu treiben. Das ist einfach...

0: Ich kann nicht mehr. Da, la, la, la, la. Haben wir was mit, haben wir Musik mit Pool hier? Haben wir Poolmusik da?
1: Oh ja, das ist geil.
0: Twisting by the Pool, die Dire Straits.

Das ist Sommermusik, Leute. Das ist perfekte, perfekte Sommermusik. Das ist so wunderschön. Das ist so auf die 12. Ah, herrlich. Und das war ein Stück von einem Album, welches heute rauskommt. A Summer on the Brink heißt das Album von The Ediacaran. Das ist Musik aus Europa. Gemacht von einem Deutschen, der in Barcelona lebt. Der heißt Bastian Kladny oder Bastido. Und er nennt sein Projekt The Ediacaran. Heute ist das Album auf den Markt gekommen, A Summer on the Brink. Und wenn euch diese Musik gefällt, das ist World Music. Das ist schon Jazz eigentlich auch. Das ist Jazz, aber es ist wunderschön. Es ist einfach wunderschön. Wenn euch das gefällt, dann besorgt euch neben dem Album, welches heute rauskommt, A Summer on the Brink, bitte auch Contemplations. Das ist die EP von The Ediacaran. Das kam letztes Jahr raus. Und wenn ihr mir nicht glaubt, dass das toll ist, spiele ich euch jetzt hier noch einen Song aus diesem Album A Summer on the Brink. Ein Duett mit der katalanischen Sängerin Raquel Lua. Mediterraner Groove, Indie, Folk und viel, viel Sonnenschein. Hier sind nochmal die Ediacaran um 7:07 und Butterfly.

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2: Was bleibt einem anderes übrig, als das Leben zu genießen? Es ist 8 Uhr. Schönen guten Morgen. Stunde Arbeit noch für mich. Homeoffice.
3: Oh, dann habe ich Wochenende. Und werd mich in die Sonne knallen.
2: Aber erst muss ich euch noch irgendwie wach kriegen. Das sind Sash. Dance Music made in Germany. Die Nummer heißt Ecuador. Ventilator. Ofenrohr.

Tripe. Zusammen mit Ben Cox. Der Blackbird Song. Bam. 7:07, es ist wunderschönen guten Morgen. Hier ist Feelgood FM. Es ist Freitag, der 19. Juni. Und gestern, Ortszeit, gab es eine ziemlich coole Veranstaltung in Chicago. Und da sind wir dann auch schon bei den guten Nachrichten für heute. Ihr könnt euch doch noch ganz kurz erinnern, dass die Hamstermatte Trump es nicht geschafft hat, zu den Feierlichkeiten 250 Jahre Vereinigte Staaten ein anständiges Line-up an Musikern zusammenzubringen, die diesen Geburtstag entsprechend zelebrieren. Niemand. ihr könnt euch erinnern. Ne? Ich glaube, der Einzige, der nicht abgesagt hat, war Vanilla Ice, weil der macht alles. Möbelhaus, Weißes Haus, dem ist es wurscht. Der macht alles. So, und gestern Ortszeit hat in Chicago das Obama Presidential Center eröffnet. Die Obamas waren selbstverständlich da und viele, viele, viele geladene Gäste. Die Sonne schien. Es war wunderschön. Und wenn Donald Trump sieht, wer da gestern musikalisch auf der Bühne stand zur Eröffnung des Obama Presidential Centers, dann rastet der komplett aus. Auf der Bühne standen Bono und The Edge von U2, Bruce Springsteen, Eddie Vedder von Pearl Jam, Christina Aguilera, Common, der unfassbare Rapper, Jennifer Hudson, The Roots waren die Band, oh Gott, The Roots, die beste Hip-Hop-Band der Welt, John Legend war am Start und am Klavier saß kein geringerer als Stevie Wonder. Ich sag's euch, es gibt doch noch Hoffnung auf dieser Welt. Es gibt noch das Gute. Hier ist Stevie Wonder bei Feelgood FM. 7:10, Freitagmorgen. Bisschen Sommermusik. Stevie Wonder, Master

14 Minuten nach 8. Feelgood FM hier mit etwas Reggae. Oh, lass uns noch ein bisschen sommerliche Reggae-Musik machen. Bitte, bitte, bitte, bitte. Wird ein heißer Tag heute. Wir sind Third World. Try Jah Love.

Ein Atheist spielt am Morgen einen Song, der heißt Versuch mal göttliche Liebe. Das erlebt man nur hier bei Feelgood FM. Guten Morgen. Es ist 8.21 Uhr. Hier ist die senile Bettflucht. Mit ein bisschen Sommermusik. Ich habe jetzt schon 28 Grad hier. Alter Falter, es wird ein echt heißer Tag. Hier ist was auf der guten alten Disco-Zeit. Aus der Italo-Disco-Zeit. Gary Lowe.

8:25 Uhr. Ein sehr heißer Tag steht uns bevor. Für viele wird der Tag heute so heiß werden, dass sie nicht mal Bock haben, WhatsApps zu schreiben. Wahrscheinlich wird das ein Emoji-Tag werden. Man schickt sich einfach nur hier Schwitz-Emojis hin und her, oder? Und da sind wir auch gleich beim Thema, denn ihr werdet es nicht glauben, aber man hat jetzt festgestellt, dass es noch kein Schallplatten-Emoji gibt. Es gibt kein Emoji für Vinyl, ja? Und das ist eine Schande. CD-Emoji gibt's, Disketten gibt's, aber keine Schallplatte, kein Vinyl. Und deswegen gibt es jetzt eine neue Social-Media-Kampagne und eine Petition, und zwar unter der Federführung von Record Store UK, um das Unicode-Konsortium, das sind diese dunklen Lords, die Hüter und die Schiedsrichter des Emoji-Universums. Da weiß man ja nicht ganz genau, wer da überhaupt dabei ist und wie die entscheiden und was die entscheiden. Aber es gibt dieses Unicode-Konsortium. Und die sollen dazu bewegt werden oder überredet werden, jetzt endlich ein Vinyl-Emoji zu genehmigen. In der Kampagne steht zu lesen, ein Vinyl-Emoji würde nicht nur ein Format repräsentieren, es würde auch das Sammeln, das DJing, die Liebe, den Sound, die unabhängigen Plattenläden, die einfache Freude daran, in einen Laden zu gehen und in diesen Platten zu kramen und die so umzublättern und alles repräsentieren und symbolisieren, ja? Und deswegen gibt es diese Petition. Das ist eine unterhaltsame, einfache Möglichkeit, Unterstützung dafür zu zeigen, dass Vinyl endlich einen Platz auf der globalen Tastatur bekommt. Ihr könnt übrigens auch unterzeichnen, wenn ihr wollt. Ihr geht einfach auf change.org und das Ding heißt Make the Vinyl Emoji Happen. Da könnt ihr dann auch einfach sagen, ich möchte das auch haben. Change.org und dann sucht ihr nach Make the Vinyl Emoji Happen.

Das ist die Parole für dieses Wochenende, okay? 8.35 Uhr. Feel Good FM hier. Mit Real Estate und Water Underground.

Black Sorrows. Und Snakeskin Shoes. 8 Uhr gleich 50, 10 Minuten vor 9. Freitag, morgen, Figo FM.

Das ist Calvin Rotain bei Feelgood FM. Und die Titelmusik zu Magnum. Apropos Magnum, ich brauche jetzt echt ein Eis. Irgendwie brauche ich jetzt ein Eis. Ich bin raus. Vielen herzlichen Dank für die Aufmerksamkeit. Das war eine wunderschöne Woche mit euch. Es hat sehr viel Spaß gemacht. Ich wünsche euch jetzt ein ganz, ganz tolles, heißes, möglichst nicht mit Gewittern versetztes Wochenende. Passt auf euch auf. Wir hören uns dann wieder am Montagmorgen, wenn ich mich von der Spitze der Tipptabelle melde. Ich bin raus.

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Sie muss es ja wissen. I'm the one you need. Freitag, 12 Uhr. Ja, schon kurz danach, aber Zeit für High Noon. Hi, folks, friends and neighbors. Schön, dass ihr dabei seid. Wir schmeißen den Piloten raus. Wir haben heute wieder eine ganze Menge neuer Songs. Ja, aber reicht uns nicht. Wir haben einfach mal unsere FM Rebels ins Studio geschickt und dabei kam diese High Noon Hymne heraus. Ab sofort überall zu haben, wer es zu Hause braucht. So, here we go on the show. Die FM Rebels und High Noon. Ich sage auch Hi.

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1: Ich hätte es nicht besser sagen können. It's the soundtrack of your afternoon. High Noon. Vielen Dank an die FM Rebels. Jeder, der da mitgespielt hat und alles so schön gemacht hat. Was haben wir heute dabei in High Noon? Unter anderem natürlich Old Stuff und New Stuff. Aber wir haben auch im O-Ton heute Mr. David Bowie und außerdem im Kalender finden wir Paula Abdul. New Stuff hier, das ist zum Beispiel was. Letztes Jahr im Oktober erschien das Debütalbum von Pincher, einer Alternative-Rockband aus Manchester, England. Ganz in der Britpop-Tradition. Ja, sie drechseln da richtig schöne Indie-Hymnen, die richtig gut ins Ohr gehen, finde ich. Heute erscheint eine tolle EP, wo jeder Song stark ist. Manchmal ist es besser, eine EP zu veröffentlichen, als zu warten, bis ein Album voll wird. Die EP heißt I Really Mean It This Time. Daraus One Day. Hier sind Pincher.

besser. Immer voll drauf. Pinscher und One Day. Ja, ich habe noch vergessen, natürlich haben wir noch ein Wer hat's gesagt, aber vorher was Neues. Und zwar, er hier ist ja die Stimme von Pearl Jam und unter seinem prominenten Namen erschien gestern eine Single mit dem Titel Better Believe in Kooperation mit der Organisation Guitars Over Guns. Gestern spielten da zahlreiche, vor allem Künstlerinnen mit Eddie Vedder und performten die neue Single. Ex-Präsident Barack Obama eröffnete nämlich gestern das Barack Obama Presidential Centers und Eddie Vedder war zu Gast mit Better Believe. Und noch viele andere waren auch dabei. Zum Beispiel, ach, das sagen wir nachher. Wir wollen doch erstmal ein bisschen was hören von Eddie Vedder und ja, den ganzen Chor, der da im Hintergrund ist. Oder eigentlich gar nicht im Hintergrund, sondern im Vordergrund. Eddie Vedder und Better Believe in High Noon.

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Better believe von Eddie Vedder. Er steht zwar vorne drauf, aber eigentlich müssten hier die ganzen Damen auch genannt werden. Es sind so viele gewesen, dass man sie vielleicht auch gar nicht nennen konnte. Deswegen halt ein Name voraus. Und gestern wurde die Single, wie gesagt, vorgestellt bei der Eröffnung von Barack Obamas Presidential Centers. Außerdem standen bei Barack Obama noch Superstars auf der Bühne wie Bruce Springsteen, John Legend und Stevie Wonder. Sie performten zusammen Higher Ground. Und mit dabei auch noch der Spätzle von ihm, U2 Bono. Und der sang zum Beispiel das hier, City of Blinding Lights.

0: Wer hat's gesagt?
1: Wir müssen nicht dieselben Ansichten teilen wie andere. Aber wir müssen miteinander respektvoll umgehen. Wer diesen weisen Spruch von sich gab, gleich hier in High Noon. 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

Du sollst nicht fluchen. It's raining men. Halleluja. Ja, ob wir so viele Männer brauchen, die Frauen sagen da was ganz anderes drüber. Außer vielleicht The Weather Girls. Apropos Wetter bei uns hier, es ist ein Durcheinander. Heute früh hat es hier geblitzt, gedonnert und die Suppe kam runter. Ich habe gedacht, die Welt geht unter und jetzt hier sitze ich unter meinem Dach und schwitze mir alles ab. Es ist ein Wetter fürs ganze Wochenende angesagt. Das aber eigentlich auch tolles. Lieber haben wir ein bisschen Sonne und schwitzen, als dass es genau das Gegenteil ist. Ah, das ist zumindest meine Meinung. Vor 2 Wochen hatte ich euch schon mal eine Single von Hardfi gespielt, die auf das neue Album aufmerksam machen sollte. Und heute erscheint das neue Album Sweating Someone Else's Fever. Also, wir schwitzen alle. Und darauf befinden sich 11 Songs, die ein angenehmes Indie-Album ergeben. Einer meiner Faves darauf ist Humpback Whale. Hier sind Hardfi.

0: heute neu, das Album Sweating Someone Else's Fever. Und ich glaube, das ist mein Album des Tages. Vielleicht schaffen wir es noch, einen zweiten Song später zu spielen. Das war jedenfalls Humpback Whale. Und jetzt lösen wir erstmal.
1: Wer?
2: Wer hat's gesagt?
0: Wir müssen nicht dieselben Ansichten teilen wie andere. Aber wir müssen miteinander respektvoll umgehen. Wer diesen weisen Spruch von sich gab, gleich hier in High Noon.
1: Wer hat's gesagt?
2: Wer?
0: Wir müssen nicht dieselben Ansichten teilen wie andere, aber wir müssen miteinander respektvoll umgehen. Dieser weise Ausspruch stammt von einer der erfolgreichsten Künstlerinnen aller Zeiten. Dieser Spruch stammt von Taylor Swift.

0: spielt sofort La Paloma.
1: Oh, hä?
2: Das hat ja überhaupt keinen Sinn nicht.
0: Ja.
2: Ihr seid ja verrückt.
0: Bitte?
2: Ihr seid doch wahnsinnig.
3: Es ist ein Lied aus dem Wilden Westen.
0: Oh, ja.
4: In diesem Sinne.
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0: 2006. Heute vor 20 Jahren begann das Schlamassel. Der Song Tim McGraw von Taylor Swift erschien heute vor 20 Jahren und es war die Debütsingle von einer jungen Dame, die inzwischen zu den Größten zählt. Als 2006 Tim McGraw erschien, war Taylor Swift gerade 16 Jahre. Und 20 Jahre später ist sie die jüngste Songschreiberin, die in die Songwriters Hall of Fame aufgenommen wird. Wie sie in der New York Times kürzlich sagte, sie schreibt jetzt schon so lange und dennoch ist dieser Prozess immer ein Mysterium. Jeder Song entsteht irgendwie anders. Manche entstehen ganz schnell, andere brauchen Zeit. Die Songs werden von allen möglichen inspiriert, von Büchern, von Fabeln, von ihrem eigenen Leben, von Filmen etc. etc. Und kein Song entsteht auf dieselbe Weise. Sie versteht bis heute nicht, wie das tatsächlich funktioniert.
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2: It's still such a mystery to me. I've been writing songs for so long, and I've started songs and finished songs so many different ways. They've gone through so many journeys. They've happened quickly. They've happened over time. They've been inspired by my life, by mythology, by fables, by books, by movies, by characters, by warnings, lessons, and they never quite happen exactly the same way. And I still don't quite understand how it works.
0: Heute vor 20 Jahren erschien also die Debütsingle von Taylor Swift, Tim McGraw.

Mando Diao zum Schreien. Dance with somebody. Und wer gerne mit unserem Mash-Mike tanzt, der kann es heute leider nicht tun. Hat er gestern schon gemacht. Er ist heute verhindert, spielt heute auf irgendeinem großen Fest DJ. Und dafür gibt's heute zwischen 20 und 22 Uhr Q-Burn mit Peter Anthony. Außerdem natürlich am Nachmittag zwischen 17 und 20 Uhr The Feel Good Factor. Heute mit dem Dr. Feel Good. Graham Coxon wurde durch seine Band Blur zur Britpop-Ikone und als Sänger dominierte dort allerdings Damon Albarn. Vielleicht erschien sein erstes Soloalbum bereits deswegen aus 1998. Die große Anerkennung wurde Graham Coxon nicht zuteil, kann man sagen. Sein letztes Album A&E liegt schon 14 Jahre zurück. Jetzt ist es Zeit für ein neues Werk. Heute erscheint Castle Park, das 9. Solo-Studio-Album von Graham Coxon. Ein, ja, durchwachsenes Werk. Sehr ruhiges, atmosphärisches steht neben soundtrackartiger Musik. Graham Coxon hat ja auch schon einige Soundtracks geschrieben. Es gibt aber auch Britpoppiges, wie zum Beispiel Billy Says. Aus Castle Park, Graham Coxon.

wenn doch nur alles so wäre auf dem Album von Graham Coxon. Dann wäre es mein Album des Tages vielleicht. Billy Sass. Für den 16. Oktober wurde diese Woche ein neues Album der Indie-Band Eels angekündigt. Soll Cookie Happened heißen.

0: Da haben sie sich am Anfang viel zu schnell hineingespielt. The Eels aus dem brandneuen Album Cookie Happened, das allerdings erst am 16. Oktober erscheint. Und die Single, die kam nämlich dann jetzt raus dafür. Cap in Hands. Und wir gehen ein klein bisschen zurück.
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0: Fair. 1968, heute vor 58 Jahren, landeten die Rolling Stones ihren 7. Number One Hit in UK. Song called It's the Jumping Jack Flash. Kennt jeder. Vielleicht kennt auch jeder die Story dahinter. Vielleicht erzähle ich sie gleich.

0: yeah, Jumping Jack Flash, it's a gas. Ja, und alle hatten damals gefragt, wer ist denn dieser dämliche Jumping Jack? Und es war eine ganz einfache Sache. Mick Jagger und Keith Richards waren zu Hause in Keith Richards Haus und wollten so ein bisschen neue Songs schreiben. Und eines Morgens hörten sie ein paar Footsteps. Und zwar vom Gärtner Jack Dyer. Und der ging am Fenster vorbei und Mick Jagger war so erstaunt, so, wer war das denn verdammt nochmal? Und dann sagte Keith Richards, oh, that's Jack, that's Jumping Jack. True story. Ja, yeah, nicht schlecht, ne? Auf jeden Fall, Foreigner sind derzeit auf Tour und kommen nochmal im Juli nach Deutschland. Sie waren schon bei ein paar Konzerten in Deutschland, kommen nochmal nach Stuttgart und so weiter. Am 2. Juli zum Beispiel in München. Und in Hamburg waren sie zum Beispiel, genau. Heute spielen sie übrigens in London. Wer sich beeilt, kann sie noch live erleben. Über 80 Millionen verkaufter Tonträger sprechen ja für sich. Im Juli erscheint ein neues Album, passenderweise ein Live-Album. Und damit feiert die Band ihr 50-jähriges Bestehen. Und daraus jetzt ganz frisch. Feels like the first time, Foreigner. Und das war
1: the very first song you ever heard from this band. Come on now.

Foreigner. Feels like the first time. Yeah. Und wenn mich nicht alles täuscht, habe ich mit diesem Song meine erste Show bei Feel Good FM gemacht, oder zumindest eröffnet damals. Foreigner, Feels Like the First Time aus dem Live-Album, das im Juli kommt. Es gibt unterschiedliche Daten, deswegen sage ich nicht, in welcher Woche es kommen soll, aber es wird kommen. Apropos live, die britische Formation Blossoms tourte bereits mit Noel Gallagher, The Stone Roses, Stereophonics, Kasabian, Sam Fender und Inhaler, wo ich sie auch schon mal gesehen habe. Und dabei verbreiteten Blossoms stets gute Laune. Gestern erschien ihre neue Single Meet Me in Love und dabei erhielten die Jungs aus Manchester Unterstützung von Indie-Darling Declan McKenna. Hier ist Meet Me in Love, The Blossoms.

Wenn der Song nicht Laune macht, Blossoms, mit ein bisschen Hilfe von Declan McKenna, Meet Me in Love. Ich persönlich finde es oft anstrengend, wenn deutsche Bands, die Englisch singen, ja, sich so deutsch anhören. Nicht so bei der Kölner Formation Smoke Master. Sie schaffen es, wie eine britische Band der 60er Jahre zu klingen, psychedelisch und etwas progressive. Heute erscheint ihr drittes Album, In the Temple, und daraus hören wir jetzt No Other One aus Köln, Smoke Master, und danach der andere Master, David Bowie, im O-Ton.

0: Absolute Beginners, der Titelsong eines Julian Temple Films, in dem David Bowie auch eine kleine Rolle spielte. Sicherlich nicht sein bester Film. Filme machen zählte jedoch auch zu David Bowies Ausdrucksformen. Ihm wurde von allen Seiten großes Talent bescheinigt. Ganz selbstkritisch beschreibt er seine Schauspielerei mit gemischten Gefühlen. Popstars nehmen sich nicht genug Zeit für eine Filmrolle und gute Rollen fliegen einem nicht zu. Die wirklich guten Rollen gehen selbstverständlich an gute Schauspieler, die sich ein ganzes Leben dieser Kunstform widmen. Und es ist schon vermessen, dass Pop-Leute eine gute Rolle erwarten, nur weil man in einem Gebiet populär ist. Außerdem haben Popstars schlichtweg zu wenig Erfahrung, wenn es um Schauspielerei geht. Es ist wohl eher Glück und ein sehr guter Regisseur, die den Erfolg ausmachen. David Bowie hatte seiner Ansicht nach sehr viel Glück, dass er mit Leuten wie Martin Scorsese arbeiten durfte. Aber er erwartete nie tolle Angebote.
1: The hardest thing for any pop artist, I think, I think the major factor is that we don't devote enough time to it. I mean, we're very selfish in as much as that we think, well, we can stay music all our lives and then just pick up these great scripts and do these great roles when they come along. Well, they're not going to come along because those great roles are generally offered to really great actors who have been sweating and working their way through acting all their lives. And it's very self-righteous of us as pop people to expect that we're going to be offered good roles just because we're popular in one field. And also, I don't think generally we have the training to be able to do very much when we do get in front of the camera in terms of acting. I think it's luck more than anything else, and a very good director that pulls us through the majority of the time. I've considered the parts that I've been given. I think I've been very lucky that I've worked with wonderful directors, from Scorsese and Oshima and Nick Rogue. I mean, they're just truly brilliant directors, and I was really, really lucky to get those parts. But I don't expect to be offered wonderful roles.
0: David Bowie erwartete nie wunderbare Rollen, und die Art, wie er eine Rolle aussuchte, war recht simpel. Er guckte sich nie zuerst das Drehbuch an, er blickte auf den Regisseur, und wenn das jemand war, den er bewunderte, schlug er zu. Wie könne man auch ein Angebot von Martin Scorsese ausschlagen? Es ging nicht darum, welche Rolle er erhielt, sondern was? Da gibt es eine Rolle für mich? Er hätte jede Rolle angenommen.
1: I think I rarely look at the script firstly. I generally look at the director first. And if the director is somebody who I'm just in awe of, somebody I feel that is, well, it would be stupid in one lifetime to give up the chance of working alongside of this man, you know, to see how he works and what he does and why he's so great. I mean, that's really the first thing. And if the role is also good, oh, that's great. But, you know, I mean, I didn't say, when they said Martin Scorsese wants you to do something in The Last Temptation of Christ, I didn't say, oh, what's the part? I said, great, is there a role? You know, I would have taken any role just to work with Scorsese, and that's how it works, you know, I think.
0: Auch in seinen Videos war David Bowie zunehmend kreativer und beeindruckte durch seine visuelle Ausstrahlung. Vor allem das Video zum letzten Song vor seinem Tod berührte nicht nur, sondern es glänzte durch die Dramatik. Lazarus.
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was für ein Abschluss einer großartigen Karriere, wenn man das machen darf. Ich glaube, er war sehr zufrieden, dass er so abgehen konnte. David Bowie und Lazarus. Aus dem Westen Australiens, genauer gesagt aus Perth, stammt die Band Pond. 2009 erschien das Debütalbum Psychedelic Mango, das bereits den Ton vorgab. Ein stilistischer Mix aus psychedelischen Rock, Synthie-Rock oder auch Glam-Rock. Und immer fühlt sich ihre Musik wie Australien an. Ja, das gibt's. Heute erscheint das 11. Album von Pond, heißt Terrestrial und daraus Casuarina. Aus Perth die Band Pond.

aus Perth, Western Australia, die Band Pond aus dem neuen Album Terrestrial, der Song Casuarina. Gleich zwei Alben veröffentlicht heute PJ Morton, nämlich Saturday Night und Sunday Morning. Er machte schon interessante und auch hochgelobte Musik, bevor er Mitglied von Maroon 5 wurde. Auf seinen Soloalben lebt PJ Morton seine Roots aus R&B, Soul, Gospel, ja, Jazz und etwas Reggae, wie bei diesem Song hier. Don't Give Up On Us aus Saturday Night, PJ Morton.

PJ Morton, Don't Give Up On Us. Ja, der Mann von Maroon 5 macht auf seinen Soloalben wenigstens was anderes. Ich finde immer gut, wenn man ein Soloalbum macht. Das klingt dann anders als die Band. Ja, dann hat es wirklich auch einen Sinn. Die Everett Brothers aus Concord, North Carolina schaffen auch eine spannende Synthese aus Amerikaner, Indie, Rock und Country. Ja, einer der beiden Sänger und Songschreiber feiert heute seinen 50. Geburtstag, Scott Everett. Das bisher letzte Album hieß so wie die Band selbst, The Everett Brothers, und erschien 2024. Es wurde für einen Grammy nominiert und daraus jetzt Orion's Belt. Happy 50. Scott Everett!

0: The Evan Brother, Orion Spelled mit Scott Evan, der heute 50 wird. Ach, und wenn wir den Geburtstagstisch schon gedeckt haben, ja, dann machen wir auch das.
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0: 1962 in San Fernando, Kalifornien auf die Welt gekommen, Paula Abdul. Sie begann als Choreografin unter anderem für Janet Jackson. Sie ermunterte auch Paula Abdul selbst zu singen. Auch wenn damals böse Zungen behaupteten, dass Paula Abdul wenig selbst gesungen haben soll, ja, sie beteuerte stets, dass dem nicht so war. Ihr Debütalbum Forever Your Girl, das 1988 erschien, zählt zu den erfolgreichsten Erstlingen der Popgeschichte. 5 Songs daraus erreichten die Top 5, tja, und davon wiederum 4 Platz 1, nämlich Straight Up, Forever Your Girl, Cold Hearted und Opposites Attract. Auch das Nachfolgealbum Spellbound lieferte 2 US Number 1 Hits, Rush Rush und The Promise of a New Day. Happy Birthday, Paula Abdul.
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Promise of a New Day, Paula Abdul. Einen exzellenten Kultstatus genießt die Schweizer Formation Yellow. Seit 1980 scheiden sich die Geister, alles zwischen super und einfältig. Weder das eine noch das andere finde ich zutreffend. Dieter Meier und Boris Blank verstehen es durchaus, gute Hooks entstehen zu lassen. Die brandneue Single heißt Around the Sun. Ist sommerlich, hier sind Yellow.

Yeah, Summer in the City and Around the Sun. So heißt der Titel von Yellow, eine neue Single aus der Schweiz. Aus Englands zweitgrößter Stadt Birmingham kommt die Indie-Band Swim Deep. Ja, sie machen eher entspannten Sound. Heute erscheint ihr 5. Studioalbum Hum. Darauf befinden sich 10 relaxte Songs oder ziemlich relaxte Songs, die sich alle irgendwie für den Sonntagmorgen eignen. Hier ist Such a Fool, Swim Deep.

Die Band Swim Deep und Such a Fool. Ja, wer Boomer ist, war sicherlich in sie irgendwann eine Art von verliebt. Carly Simon. Letzte Woche erschien bereits der Vorbote eines neuen Albums von Carly. Sie zählt ja zu den erfolgreichsten Künstlerinnen der USA. Am 14. August kommt nach 17 Jahren ein neues Album, heißt Comes in Waves, yo. Und wenn die Wellen 17 Jahre brauchten, ja, anzukommen, dann werden sie vielleicht auch toll sein. Hier jedenfalls die neue Single, Howl, Carly Simon.

Na, wie alt ist Mutti? 82 und nächste Woche wird sie 83. Carly Simon mit ihrer neuen Single Howl, ein neues Album, kommt im August nach 17 Jahren. Heute wollte ich eigentlich noch einen Song spielen aus meinem Album des Tages von Hardfy, aber ich glaube, ich wähle heute eine Single des Tages und die wird dann einfach nochmal gespielt. Die Leute haben gerade noch hier sich gemeldet und gesagt so, ich möchte es gern nochmal hören und ja, dann machen wir das halt einfach mal so. Die FM Rebels mit einer Hymne über die Show am Freitag. High Noon.

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High Noon von den FM Rebels. Das war's, was ich heute anbieten konnte. Ich habe zwar noch einige Songs hier im Petto, aber die Zeit reicht jetzt auch nicht. Dafür heute Nachmittag auf jeden Fall nicht verpassen, zwischen 17 und 20 Uhr The Feel Good Factor mit Dr. Feelgood und danach zwischen 20 und 22 Uhr heute ausnahmsweise Peter Anthony mit seinem Q-Burn. Das war's für mich. Nächste Woche hören wir uns nicht, aber dafür wieder in alter Frische die Woche drauf. So, have a nice one, folks, and check it out. Zum Schluss Skagerrak. Und das ist auch ein Motto. 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
4: 1962 in San Fernando, Kalifornien auf die Welt gekommen, Paula Abdul. Sie begann als Choreografin unter anderem für Janet Jackson. Sie ermunterte auch Paula Abdul selbst zu singen. Auch wenn damals böse Zungen behaupteten, dass Paula Abdul wenig selbst gesungen haben soll, ja, sie beteuerte stets, dass dem nicht so war. Ihr Debütalbum Forever Your Girl, das 1988 erschien, zählt zu den erfolgreichsten Erstlingen der Popgeschichte. 5 Songs daraus erreichten die Top 5, tja, und davon wiederum 4 Platz 1, nämlich Straight Up, Forever Your Girl, Cold Hearted und Opposites Attract. Auch das Nachfolgealbum Spellbound lieferte 2 US Number 1 Hits, Rush Rush und The Promise of a New Day. Happy Birthday, Paula Abdul.
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Sie wird heute 64 Jahre alt und ist damit unser Geburtstagskind des Tages vom 19. Juni 2026. Paula Abdul. Ciao for now, sagt Nick von Vogelstein.

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Einen schönen Freitagnachmittag, meine Lieben. Na, was macht die Hitzewelle? Schwitzt ihr auch alle schön? Oder sind die Wärmegewitter schon im Anzug? Ihr könnt mir ja mal Mitteilung machen, wie es bei euch so ausschaut. Ansonsten viel Spaß bis 20 Uhr. Heute ein verlängerter Feel-Good-Faktor, aber kein Weekend-Starter von mir. Bloß, dass das klar ist.

Sonny Carey und A Fine, Fine Day. Die erste Temperaturmeldung habe ich schon gekriegt. Aus der Nähe von Ringsburg. 35 Grad im Schatten. So ist recht. So ist recht. Ich kann mich noch erinnern, damals in den 70er Jahren. lang ist her. Da war in der großen Pause in der Schule immer ein riesiger Andrang an diesem einen Fenster, in dem das Thermometer hing. Und wenn es nämlich Vormittag um 10 Uhr schon 25 Grad im Schatten hatte, dann gab's nach der dritten Stunde hitzefrei. Gibt's heute noch hitzefrei? Ist das immer noch aktuell? Ich habe das gerade mal nachgelesen. Das ging ursprünglich auf einen preußischen Erlass aus dem Jahr 1892 zurück. Manchmal kam auch ein Preuße auf eine gute Idee.

Feel the Heat. Ja, muss man durch. Es ist Sommer. Sommer geht ja in 2 Tagen eigentlich erst los. Am Sonntag ist offiziell der Sommeranfang. Wer Frühaufsteher ist, es ist ja der längste Tag und die kürzeste Nacht. Ich sage jetzt nicht schon wieder, dass dann die Tage wieder kürzer werden. Nein, nein. In München ist zum Beispiel am Sonntag um 5.13 Uhr Sonnenaufgang. Hier bei mir auf der Insel um 5.30 Uhr. Und es gibt hier ganz, ganz viele Lokale bei mir in der Nähe in Ayia Napa drüben, die machen um 5.30 Uhr erst zu. Und was ganz selten ist, nämlich genau einmal im Jahr kommt das vor, dass hier bei mir ums Eck das Kalifi, eine wunderschöne Beachbar, ihre Tore bereits um 5 Uhr öffnet. Komischerweise ist das immer am 21. Juni. Zum Sommeranfang ist dann dort ein gemeinsames, quasi traditionelles Willkommen heißen der Sommersonne. Und ich habe mir gedacht, dass man ja mal für die, die gerne früh aufstehen, vielleicht auch optisch was zur Verfügung stellen kann. Also ich werde da am Sonntag sein und werde mein mobiles Device aus der Hand geben und werde es aufstellen. Und wer dann gerne möchte, bei uns auf unserem Insta, dann schicke ich euch den Moment nach Hause, in dem die Sonne aus dem Meer emporsteigt. Hoffentlich ist es nicht dunstig. Also quasi Sonnenaufgangs-Livestream am Sonntag.

Die Menschen kommen auf Ideen. Der Roger schreibt mir hier, wenn ich diesen Sonnenaufgang dann sehen möchte, dann muss ich ja so früh aufstehen. Stellst du das Video dann als Video online? Also um den Sonnenaufgang am Nachmittag anzuschauen? Nein, ganz sicher nicht. Das ist nur live.

Plain White Tees. One, two, three, four. Und schon läuft die nächste Nummer. Ich werde immer besser, merkt ihr das eigentlich? Schon eine halbe Stunde heute vorbei. Und ich habe noch keinen Ton über Fußball verloren. Kommt aber gleich.

Dire Straits, You're So Far Away From Me. Ja, Fußball. Seit gestern reagiere ich auf das Wort Elfmeter relativ allergisch. Gestern war für mich beim Zuschauen so der Beweis, die spielen gegen mich. Die spielen direkt gegen meine Tipps in diesem Tippspiel. Da hatte ich so schön, wie viele andere auch, Tschechien als Sieger. Und dann kriegen die kurz vor Schluss einen Elfmeter. Und alles ist im Arsch. Und dann hatte ich so gut getippt. Aber sowas von gut. Im nächsten Spiel. Meine Güte. Was für ein Fiasko. Schweiz. Die Schweizer, hä? Gegen die Bosnier. Da steht's 3-1 und es ist noch 1 Minute 30 zu spielen. Und dann kriegen die noch einen Elfmeter. Warum? Ich meine, das Spiel war noch eh schon aus. Alles nur, damit meine Tipps nicht passen. Und die Südkoreaner konnten auch nicht im Tor schießen gegen die Mexikaner. Es ist alles ganz furchtbar. Aber es ist ja nur ein Tippspiel. Da muss man drüber stehen. Das schlimme Spiel des gestrigen Abends war ja eigentlich das von Kanada gegen Katar. Da sieht man mal, dass wie viel Energie und wie viel, also auch wenn das natürlich mit dem gebrochenen Schien- und Warnbein des kanadischen Spielers keine Absicht gewesen ist von seinem Gegenspieler, aber wie viel Kraft musst du aufwenden, um jemanden das Schien- und das Wadenbein zu brechen? Das ist schon ganz, ganz grauselig. Da hoffen wir im Sinne des Verletzten, dem Kone, dass es ihm bald ganz, ganz fürchterlich besser gehen wird. Und die Arschkarte des gestrigen Abends hat sich dann der Trainer der Kataris bei mir auf jeden Fall abgeholt. Der geht doch tatsächlich nach dem Spiel, wo seine Jungs eh schon 2 rote Karten gesehen haben und er ja ganz offensichtlich in der Wüste

0: anders trainiert als andere auf dem grünen Rasen, geht er zu dem Jesse Marsh, zum Trainer von den Kanadiern, hin und hält ihm einen Vortrag, dass er das so scheiße gefunden hat, weil sie ja nur noch zu acht auf dem Platz gestanden sind, dass die Kanadier dann nicht aufgehört haben, weiter auf Torjagd zu gehen. Ja, hallo? Wo ist der Scheck vom Scheich?
1: Oh ja.
0: Damit wir das Tore-Schießen einstellen, der hat doch einen Knall. Lopetegui heißt der Trainer von Kanada.

Father, John Misty und The Real Love, Baby. Im Freitags-Feelgood-Faktor. Ja, Tippen nicht vergessen. Es geht ja schon wieder weiter um 22 Uhr heute. USA gegen Australien. Dann kommt Schottland gegen Marokko. Und dann kommt Brasilien gegen Haiti. Und dann spielt in der Früh um 5 noch die Türkei gegen Paraguay. Oder spielen sie um 6? Oder um 7? Irgendwann. So rund um den Sonnenaufgang herum.

auch so eine Band, die eigentlich keine Sau kennt. Trooper. Round, round we go. Wir hatten noch eine. The Boys in the Bright White Sports Car. Die war ein bisschen flotter als die hier. So, 19. Juni. Wir schreiben den 19. Juni 2006. Da hat eine Künstlerin im Alter von 16 Jahren ihren ersten Song veröffentlicht. Eine verkappte Liebesgeschichte, denn geschrieben hat sie dieses Lied, als ihr Freund nach dem gemeinsamen Schuljahr dann auf ein College gehen sollte und ihre gemeinsame Beziehung damit quasi ein Ablaufdatum hatte. Und dann hat sie sich gedacht, dann schreibe ich einen Song über unsere gemeinsame Zeit und wenn du irgendwann einen Tim McGraw-Song hörst, weil das ist nämlich ein Country-Star, wenn du irgendwo einen Song hörst von Tim McGraw, dann denk doch einfach an unsere gemeinsame Zeit und dass sie in den 20 Jahren, seitdem sie ihren ersten Song veröffentlicht hat, jetzt der absolute Welt-Super-Duper-Hyperstar überhaupt geworden ist. Das hat sie sich damals wahrscheinlich auch nicht träumen lassen. So klang sie vor 20 Jahren. Taylor Swift mit ihrer ersten Nummer. Tim McGraw.

jetzt muss ich natürlich noch einen von dem spielen, um den es überhaupt geht eigentlich. Wenn ihr irgendwann einen Song hört von Tim McGraw, dann könnt ihr euch sicher sein, den hat der Doktor gespielt hier bei Single FM.

coole Version von Tumbling Dice von den Blackberry Smokern. So, zweite Stunde am Freitag. Viel Gutfaktor geht in die Stunde, in der jetzt dann gleich die Geburtstage des Tages kommen. Ihr kennt das Spiel ja. Chronologisch.

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4: 1962 in San Fernando, Kalifornien auf die Welt gekommen, Paula Abdul. Sie begann als Choreografin unter anderem für Janet Jackson. Sie ermunterte auch Paula Abdul selbst zu singen. Auch wenn damals böse Zungen behaupteten, dass Paula Abdul wenig selbst gesungen haben soll, ja, sie beteuerte stets, dass dem nicht so war. Ihr Debütalbum Forever Your Girl, das 1988 erschien, zählt zu den erfolgreichsten Erstlingen der Popgeschichte. 5 Songs daraus erreichten die Top 5, tja, und davon wiederum 4 Platz 1, nämlich Straight Up, Forever Your Girl, Cold Hearted und Opposites Attract. Auch das Nachfolgealbum Spellbound lieferte 2 US Number 1 Hits, Rush Rush und The Promise of a New Day. Happy Birthday, Paula Abdul.
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Sie wird heute 64 Jahre alt und ist damit unser Geburtstagskind des Tages vom 19. Juni 2026. Paula Abdul. Ciao for now, sagt Nick von Vogelstein.

Paula Abdul, Geburtstagskind des Tages hier bei Feel Good FM. Nächste Woche gibt es keine Geburtstagskinder des Tages. Also bei mir gibt es schon Geburtstage, aber nicht das eine spezielle, aufbereitete, ausgewählte von Kollege Nick. Denn der ist eine Woche absent im Urlaub. Und ja, genau. Dann danach wieder, gell? 1939 geboren, Al Wilson. Der mit diesem Song von der Schlange.

Take Me In, Tender Woman, Sad, The Snake, Al Wilson. So, dann eine Lady, eine ganz tolle Rock-Lady, bei den 76. Die eine, die dunkelhaarige Hälfte der Heart-Schwestern, Ann Wilson. Und ich habe jetzt extra mal nichts von Heart rausgezogen, sondern einen von ihrer letzten Soloscheibe. Greed, hier ist Ann Wilson.

76 Jahre und immer noch eine tolle Stimme hatte. Ann Wilson. Der ging es auch nicht so gut. Vor 2 Jahren hat sie einen Krebstumor entfernen lassen. Danach eine vorbeugende Chemotherapie gemacht. Und die Tour, die sie für 2024 geplant hatte, dann eben wegen dieser ganzen Geschichte abgebrochen, hat aber Ende 2024 bekannt gegeben, dass das Gröbste überstanden ist und sie ist auf dem Weg der Besserung. Letztes Jahr dann wieder auf Tour gegangen mit Heart, mit ihrer Schwester, mit Nancy Wilson. Und in diesem Jahr ist sie auch schwer aktiv, gerade eben eine Heart-Tour wieder beendet. Und im August und im September ist sie dann wieder solo unterwegs. Schön, wenn es jemanden dann wieder gut geht, gesundheitlich. Dann kommen wir zu Larry Dunn, geboren 1953, Earth, Wind and Fire Keyboarder.

Earth, Wind and Fire und Larry Dunn an den Keyboards. Von 72 bis 83 war er mit Earth, Wind and Fire unterwegs. Mein Jahrgang kommt jetzt, 1959 geboren, am 19. Juni, Mark DeBarge. Und die Band heißt DeBarge. Sachen gibt's, aber auch sein Bruder noch mit dabei.

63 Jahre alt wird heute Luke Morley, der Gitarrist von Thunder. Und 63 wird einer, der hat bei AC/DC an den Drums gesessen. Und zwar von 83 bis 89. Und dann nochmal von 89 bis 91 bei Ronnie James Dio. Simon Wright. Happy Birthday!

Hitzika mit Simon Wright an den Drums. Damals. Und einen habe ich noch. Euer junger Hupfer. Der 36. Chef der Band Royal Blood. Leadsinger und Bass spielt er auch noch. Mike Kerr.

Growlblood. So, und dann noch ein kleiner Ausflug in die Rock Pop History. Heute, am 19. Juni 1990, gab es in London im Wembley Stadion das erste von 12 aufeinanderfolgenden Konzerten, alle ausverkauft, von Prince.

Es war bestimmt ein heißer Sommer für Prince. 12-mal hintereinander Wembley ausverkauft. Gut. Und auch aus der Geschichte der Musik eine Tat eines guten Menschen, Jason Mraz. Der hat heute vor 6 Jahren bei einer Gala angekündigt und bekannt gegeben, dass er den kompletten Profit seines aktuellen Albums vor 6 Jahren, das da Look for the Good heißt, an die Black Lives Matters Bewegung und andere wohltätige Organisationen spenden wird.

auch wieder sehr sommerlich ausgewählt in dieser Woche. Am Montag gibt es dann eine neue. Am Montag gibt es dann auch wieder die Morning Show, ist klar. Ne? Das ist die Hitwucht der laufenden Woche. Water in the Sun und The Ivyakaran.

The Dream Hotel und die Bare Naked Ladies. So, eigentlich ist ja um die Uhrzeit schon seit 2 Minuten der Mesh Mike on Air. Aber ich glaube jetzt nicht, dass ich das nochmal bereit treten muss, dass der ja, also wenn es wirklich jemand nicht mitbekommen hat, Mike hat ja gestern schon die Weekend started und ist heute nicht da. Denn jetzt aktuell zu dieser Stunde steht er meiner riesigen Outdoor-Fete und legt dort auf. Er hat quasi berufliche Verpflichtungen. Drum bin ich jetzt noch ein Stündchen da. Was war jetzt das schon wieder? Immer wieder kommen irgendwelche Benachrichtigungstöne, die ich überhaupt nicht bestellt habe. Was war das jetzt wieder? Ich meine immer, ich habe alles abgestellt. Und dann stelle ich fest, ich habe das nur gemeint.

together, Rockets on the Radio hier bei Figure FM. Das war Chess Kane. Und nachdem es ja bei euch heute so wahnsinnig heiß war und eventuell immer noch ist, aber ich ja brav gewesen bin in Sachen, ich gebe musikalisch noch ein bisschen Gas, habe ich mir gedacht, jetzt am Schluss. Muss nochmal Gitarrenmusik kommen. Oh!

0: Yeah.
1: Thank you, Birmingham.
2: Wow.
1: God bless Black Sabbath. God bless Ozzy Osbourne.
2: Einer, der sich Rockstar nennen darf, obwohl er eigentlich noch ganz jung ist, aber er ist ein sensationeller Mann, Herr Youngblood. So, ein anderer sensationeller Mann ist unser JB, unser Jürgen Bär, nicht nur, weil er plötzlich 4 Wochen im Urlaub ist, sondern weil er auch jede Woche ganz tolle Musik aussucht in seinen Perlen. Und die Perle 2 und die Perle 1 habe ich jetzt hier schon für euch angerichtet. Auf der 2 letzten Samstag waren The Virgin Marys mit When the Lights Go Down.

wenn die Lichter ausgehen. When the lights go down und die Virgin Marys. Herrn Bärs Nummer 2 vom letzten Samstag. Und auf der 1 wird es ein bisschen ruhiger. Da kommt Beatrix. We swallowed the sky.

Player Tricks. And we swallowed the sky. Bye-bye, Beatrix. Neue Perlen, ausgewählt vom Jürgen, morgen zwischen 9 und 12 und dann in der letzten Stunde bei den Figoodies. Und sowohl die Musik der ersten Stunde als auch die Musik der zweiten Stunde der Figoodies und selbstverständlich die Perlen hat der Jürgen zusammengestellt. Und ich bin der an euch Weitergeber dann morgen früh. I'm sitting in for JB in the Feelgoodies und wir werden das zusammen schon über die Bühne kriegen. Wenn ihr Bock habt, gerne einschalten, morgen ab 9.

Und das ist immer noch der Feelgood-Faktor. Bis um 20 Uhr, dann kommt heute Abend Q-Burn, die neue Ausgabe mit Peter Anthony. Nochmal ein kurzer Blick auf die WM. Die schönste Geschichte, die die WM bis jetzt geschrieben hat bei all diesen negativen Schlagzeilen, ist sicherlich die vom kapverdischen Torhüter Vozinha, der gegen Spanien dieses sensationelle 0:0 festgehalten hat. Sein einziger Wermutstropfen an diesem Tag war ja eigentlich gewesen, dass seine Mutter, die ihn sein ganzes Leben lang unterstützt hat, nicht dabei sein konnte, weil sie sich das einfach nicht leisten konnten und Geld hinterlegen für ein Visum und diese ganze Geschichte rundum. Und jetzt hat sich doch tatsächlich ein netter Mensch gefunden, der heißt Lin Ye, ein chinesischer Geschäftsmann, der seit 23 Jahren jetzt auf diesem Archipel der Kapverden lebt. Der hat gesagt, komm, das kann nicht sein, und hat jetzt ein Foto gepostet mit der Mama von Vozinha im Arm, hat sie zum Flughafen gebracht, und beim nächsten Spiel der Kapverden wird also die Mutter von Vozinha im Publikum mit dabei sein. Und nicht nur das. Die Hitliste der weltbekannten Torhüter bei Instagram war bis jetzt 5. Gianluigi Donnarumma mit 6 Millionen Followern, Thibaut Courtois mit 8 Millionen, Alisson Becker mit 10, David De Gea mit 13 und Manuel Neuer mit 14,5. Ha! Und ich glaube, im Lauf der nächsten Stunden übernimmt Vozinha die Spitze, denn er hat jetzt 14,2 Millionen Follower und hat ja auch was geschafft, was Manuel Neuer noch nie geschafft hat mit Deutschland. Nämlich endlich mal gegen Spanien 0:0, 0:0, 0:0, 0:0.

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Es könnte ja passieren, dass Deutschland auf Spanien trifft bei dieser Weltmeisterschaft im Viertelfinale. Und vielleicht träumt auch Manuel Neuer ja davon, endlich mal keinen reinzukriegen. Am 7. Juli 2010 im WM-Halbfinale Spanien 1, Deutschland 0. Am 3. September 20 bei der Nations League Deutschland 1, Spanien 1. Am 17. November ebenfalls in der Nations League 2020 Spanien 6, Deutschland 0. Dann am 27. November 22 bei der WM ein 1:1 und bei der EM im Jahr 2024, wir erinnern uns, Spanien 2, Deutschland 1. Es kann nur besser werden.

the band back together. So, das war's von meiner Seite. Danke fürs Zuhören, meine Lieben. Ich wünsche euch einen wunderschönen, entspannten Freitagabend. Jetzt kommt Q-Burn mit Peter Anthony. Und nur 4 WM-Spiele später könnten wir uns schon wieder hören, wenn ihr denn möchtet. Morgen bin ich für euch da, ab 9 Uhr zu den Feelgoody